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1: Welche Reiseziele gelten in diesem Jahr als Geheimtipp? In der albanischen Riviera finden Urlauber traumhafte Strände, türkisfarbenes Wasser und charmante Küstenorte. Dort ist es weniger touristisch als in Griechenland und daher gibt es noch recht günstige Preise. Ebenfalls deutlich preiswerter im Vergleich zu Österreich und der Schweiz sind die slowenischen Alpen. Perfekt für Outdoor-Fans, Wandern, Radfahren und Skifahren in einer intakten Natur. Viele Seen und Täler sind auch dort echte Naturjuwelen. In Asturien in Spanien befinden sich eine wilde Atlantikküste, grüne Landschaften und idyllische Fischerdörfer. Ideal für alle, die Spanien ohne Massentourismus erleben wollen. Auch die Kapverden, einer Inselgruppe im Atlantik mit stabilen Temperaturen, schwarzen und weißen Sandstränden, sind ideal für entspannte Auszeiten und Wassersport ohne riesige Touristenzahlen. Kirgisistan fasziniert mit unberührter Berglandschaft im Tien Shan Gebirge, Nomadenkultur und Trekkingrouten wie um den Songkhul-See. Usbekistan lockt mit interessanten Städten wie Samarkand und Bukhara. Dank neuer Hochgeschwindigkeitszüge und einfachem E-Visa ist das Land zugänglicher als je zuvor. Die Azoren in Portugal werden als Hawaii Europas gefeiert, mit verschiedenen vulkanischen Kratern und interessanten heißen Quellen. Und Ruhe und Erholung finden Urlauber auch auf der Insel Vis in Kroatien. Diese bleibt autofrei und bietet viele neue Rad- und Wanderwege.
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1: Rügen ist ein hervorragendes Reiseziel, das zu jeder Jahreszeit besondere Vorzüge bietet. Die größte deutsche Insel, begeistert durch ihre abwechslungsreiche Natur, langen Sandstrände und kulturelle Vielfalt. Rügen vereint traumhafte Landschaften mit einer beeindruckenden Küstenlinie. Die berühmten Kreidefelsen im Nationalpark Jasmund bieten spektakuläre Ausblicke auf die Ostsee. Dort gibt es auch ein sehr interessantes und anschauliches Naturerlebnismuseum für die ganze Familie. Kilometerlange Strände, Bottengewässer und malerische Fischerdörfer machen die Insel ideal für Natur- und Strandliebhaber. Zudem locken charmante Seebäder wie Binz, Selin und Göhren mit historischer Bäderarchitektur, gemütlichen Cafés und einer entspannten Urlaubsatmosphäre. Auch kulturell hat Rügen einiges zu bieten. Das Jagdschloss Granitz, der Koloss von Prora und zahlreiche Museen erzählen spannende Geschichten aus Vergangenheit und Gegenwart. Veranstaltungen wie die Störtebeker Festspiele ziehen jedes Jahr viele Besucher an und bieten ein unvergessliches Erlebnis. Die aufblühende Natur, Rapsfelder und ruhige Strände laden im Frühjahr zum Wandern und Radfahren ein. Der Sommer ist perfekt für einen Badeurlaub, Wassersport, lebendige Strandpromenaden. Das Wasser der Ostsee ist angenehm erfrischend und die Sonne scheint häufig.

0: Die Insel zeigt sich im Herbst farbenprächtig, ideal für ausgedehnte Spaziergänge an der frischen Meeresluft. Weniger Trubel sorgt für eine entspannte Atmosphäre. Und wer Ruhe sucht, findet im Winter auf Rügen eine fast meditative Stille. Wellnesshotels und Saunalandschaften in den Seebädern machen die kühle Jahreszeit sehr erholsam. Die Insel Rügen ist somit das ganze Jahr über ein vielfältiges Reiseziel, das Natur, Kultur und Erholung harmonisch miteinander verbindet.
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7: Moin, moin, liebe Jule.
5: Servus Nele und grüßt euch da draußen.
7: Und Aloha und Salü und
5: Bonjour.
7: Hello.
5: Voilà.
7: Voilà, genau. Wir sind in Urlaubsstimmung.
5: Ja. Und wenn ihr das hört, liege ich am Strand,
7: ja,
5: Leute.
7: Ja, und ich bin neidisch, weil ich schon längst wieder arbeite.
5: Es tut mir so leid, aber ich kann gerade gar keine mitfühlenden Worte finden, weil ich mich so nach diesem Strand sehne.
7: Und ganz ehrlich, das hast du auch sowas von verdient.
5: Ja, jetzt reicht's. Also jetzt merke ich, jetzt reicht's. Jetzt brauche ich Malle.
7: Und aber das ist schön. Malle ist
5: einmal im Jahr.
7: Und das Schöne ist, ich habe in der Zwischenzeit, in der letzten Woche hatten wir ja schon über dieses wunderbare Hotel gesprochen, in das ihr fahrt. Habe da zu Hause auch drüber gesprochen und das so einfach mal gedroppt, was es da so gibt. Tatsächlich war mein Mann absolut nicht abgeneigt und allein dieses, ja, wir mussten dann auch drüber sprechen, ein Fitnessstudio gibt es da drin. Ja, Mann, und das ist voll wichtig, weil du kommst da, ja, tatsächlich, also wenn man da so drin ist, muss ich sagen, dann ist das echt schlimm, wenn man das Gefühl hat, ich kann jetzt keinen Sport machen irgendwie. Mhm. Also ich merke das schon, weil es war so witzig. Ich habe letzte Nacht, wenn ich aufgewacht hatte, das Gefühl, so ein bisschen Halsschmerzen zu haben. Und habe dann als erstes gedacht so, wo kommt das her? Und dann, also nein, ich darf jetzt nicht krank werden, weil Nummer eins, ich kann da nicht zum Sport. Nummer zwei, ich kann da nicht zum Pferd. Nummer drei, ich hatte jetzt gerade Urlaub. Wenn ich jetzt direkt mich krank melde, ist auch totaler Mist. Und musste dann so über meine Prioritäten lachen. Wobei ich dann überlegt habe, nee, Moment, ich war ja auf einer Party. Da war ja die Musik auch entsprechend lauter, also habe ich entsprechend auch lauter reden müssen. Und ich glaube, die Halsschmerzen kamen daher.
5: Na.
7: Waren dann auch wieder weg.
5: Das sind so die zwei Tage, die du vom Fliegen, von dieser Kühlungsluft hast, da habe ich auch immer Halsschmerzen danach.
7: Ja, ich auch. Und ich erkälte mich tatsächlich dann auch sehr oft. Und das Schlimmste, was ich mal gemacht habe, oder der größte Fehler, war, mit Kontaktlinsen zu fliegen. Und
5: wieso?
7: Danach, weil irgendwie was in der Klimaanlage auch gewesen sein muss, dass ich danach eine Hornhautentzündung im Auge hatte. Und das war richtig ekelig. Also es fühlte sich so an, als wäre die, ich weiß gar nicht, hast du schon mal, trägst du Kontaktlinsen?
5: Nein.
7: Hast du schon mal welche?
5: Nur an Halloween.
7: Okay, aber das heißt, du hattest schon mal welche drin. Und ich hatte das Problem, dass die, wenn die kaputt gehen, dann merkst du auch, oh, da ist noch was im Auge. Mhm. Und so fühlte sich das die ganze Zeit an. Und ich bin dann zum Arzt gefahren, weil ich dachte, da ist noch was von der Kontaktlinse im Auge. Und bin ich erst bei uns in der Nähe ins Krankenhaus gefahren, aber die konnten einfach nichts finden. Mhm. Und dann haben sie mich in eine Augenklinik weitergeschickt und sind wir da noch hingefahren. Und die konnten dann rausfinden, dass das eben diese Hornhautentzündung einfach nur war und vom Prinzip her dann recht easy, dann Augentropfen und dann ging das auch wieder weg. Und dann habe ich auch gesagt, okay, nie wieder mit Kontaktlinsen fliegen. Wobei ich mich mittlerweile, wenn ich ganz ehrlich bin, so an die Brille gewöhnt habe, dass die mich auch gar nicht mehr stört. Also ich gehe ja sogar mit Brille zum Sport mittlerweile.
5: Ich kann mir dich auch gar nicht ohne Brille vorstellen.
7: Und das ist so, so lustig, das sagt mein Mann auch immer. Der hat mich mit Brille kennengelernt und auch meine Tochter findet mich ohne Brille ganz komisch. Und das ist so lustig, weil ich die Brille auch erst regelmäßig trage, seit ich 25 bin, glaube ich. Oder, ja doch.
5: Das also seit hin. Gestern.
7: Ja, genau. Nee, aber ernsthaft, das ist so witzig. Ich sage ja, ich habe mich auch dran gewöhnt. Ich finde es mittlerweile auch ganz komisch ohne. Und ich habe festgestellt, es gibt in genau meiner Sehstärke keine Kontaktlinsen. Das macht es immer so ein bisschen schwierig, weil ich auch keine Lust mehr habe, auf Sehschärfe zu verzichten. Und du nimmst die dann halt immer schwächer, als deine normale Brille natürlich ist, weil stärker ist ja auch blöd. Und dann ist es irgendwie immer, ach, weiß ich auch nicht. Und wie gesagt, ich habe mich da mittlerweile auch so dran gewöhnt, dass es mich auch so gar nicht mehr stört.
5: Es tut mir so leid, ich bin so froh, dass ich genau das Problem nicht habe. Also ich hoffe, die Brille geht auch lange an mir noch vorbei. Ich habe ja so eine blaue Brille bekommen von meiner Ärztin, weil ich immer so trockene Augen hatte, wo ich mit Podcasten angefangen habe.
7: Mhm.
5: Da sitzt man ja dann doch so ein bisschen länger am Computer und da hatte ich ständig trockene Augen und sie hat mir halt gesagt, ich soll mal so eine Blaulichtbrille probieren.
7: Ja.
5: Ich habe einfach kein Brillengesicht. Ist das so schlimm, wenn ich mich mit dieser Brille sehe, denke ich mir so, ne, das liebe ich nicht.
7: Das hat bei mir extrem lange gedauert, dass ich eine Brille hatte, mit der ich auch zufrieden bin. Das ist ja tatsächlich erst, seitdem ich so ein Modell wie diese hier habe, weil ich auch einen wahnsinnig kleinen Kopf habe. Ich habe einen super kleinen Kopf und die, oh Gott, jetzt habe ich glaube ich wieder eine Erwachsenenbrille, aber die Brille, die ich hier vor hatte, war eine Kinderbrille, weil,
5: okay,
7: die anderen mir einfach, weil die anderen mir alle einfach viel zu groß sind.
5: Krass.
7: Ich habe wirklich auch ein mini kleines Gesicht, also ich habe tatsächlich, toi toi toi, was ich ziemlich cool finde, kann Hüte tragen. Das geht, das sieht bei mir aus. Brillen geht eben bedingt. Die dürfen halt nicht so groß sein, weil ich sehe sonst super schnell aus wie Puck die Stubenfliege. Und ich habe festgestellt, ich brauche eine mit einem hellen Rand. So jetzt mit diesem Rosé, das habe ich eigentlich seit dem letzten Modell, mit so Richtung Rosé, finde ich, sieht das Gesicht einfach auch deutlich weicher aus. Also ich hatte vorher auch diese schwarzen und eher eckig und so weiter und habe jetzt festgestellt, die finde ich eigentlich ganz cool und das ist okay. Also ich hätte natürlich, wenn ich die Wahl hätte, hätte ich natürlich auch lieber keine, weil sie natürlich nervt und ich neige ja auch dazu rumzufuchteln und ich müsste lügen, wenn ich sagen würde, es wäre noch nie passiert, dass ich mir sie selber von der Nase gefuchtelt habe beim Erzählen. Das wäre gelogen. Das ist halt auch was, also ja, im Flugzeug würde ich sie jetzt so oder so aufsetzen. Wo wir dann ja eigentlich schon zum nächsten Punkt kommen, im Urlaub würde ich aber, und da habe ich jetzt so hin und her gerissen, weil ich habe jetzt keine Sonnenbrille in meiner Sehstärke. Und wenn ich denn irgendwie mal in Urlaub fahren oder fliegen würde, wäre es ja auch angebracht, eine Sonnenbrille zu tragen.
5: Echt?
7: Und schon, oder?
5: Mhm. Ich mit meinem, ich kann leider keine Brillen anziehen, Gesicht, habe auch keine Sonnenbrille.
7: Ah,
5: also
7: okay.
5: Ich habe genau eine Sonnenbrille, die habe ich vor 3 Jahren. Da waren wir an meinem Geburtstag in Hamburg und da war so ein kleiner flirty Typ, der hat mir so eine Herzchen-Sonnenbrille geschenkt.
7: Ah ja.
5: Genau, die habe ich, aber ansonsten habe ich jetzt keine Sonnenbrille tatsächlich. Weil
7: also ich habe sonst eigentlich immer meine zum Autofahren dabei. Das ist auch so herrlich. Gut, dass wir aufgeräumt haben. Ich habe sie nämlich jetzt endlich wiedergefunden. Dafür ist Ausmisten auch wunderbar. Ich habe sie jetzt auch direkt wieder ins Auto getan, weil ich mich immer geärgert habe, dass ich sie nicht dabei habe. Und im Auto ist es mir eigentlich egal, da setze ich die einfach über meine Brille drüber. Ich will nicht wissen, wie das aussieht, aber es ist halt zweckmäßig. Aber wenn ich jetzt irgendwie mich an den Pool legen würde, ja, wahrscheinlich hätte ich auch gar keinen Bock, die mitzuschleppen. Dann musst du dir wieder gucken, wenn du dann in den Pool willst, wo tust du die dann wieder hin?
5: Da mache ich mir mal nicht so eine Platte, weil ich mir denke, wenn du armes Würstchen mir meine Sonnenbrille klauen willst, dann

0: so viel noch nicht fertig ist. Also an alle da draußen, wenn ihr irgendwie die Möglichkeit habt, macht das vorher, bevor ihr irgendwo einzieht, weil zu renovieren, während man drin wohnt, ist halt schon schwierig. Ich mag es halt auch gerne, das irgendwie zu Hause, also mein Nest muckelig zu haben und da einfach irgendwie die Zeit zu verbringen, weil ich mag ja meine Routinen und da gehört es auch natürlich zu, in den Stall zu fahren und ne, da habe ich ja meine festen Sachen, was ich da mache und das habe ich eigentlich jeden Tag und ich weiß, ich habe da mega tolle Leute, für die ich ja jetzt momentan immer, weil ich ja nie in den Urlaub fahre, bin ich ja sonst immer die, die sich dann um alle anderen kümmert, wenn die mal im Urlaub sind und die würden sich natürlich auch mega freuen, wenn sie das mal für mich machen könnten, aber können sie ja nie, weil ich ja nie wegfahre. So. Ich habe die ganze Zeit dann aber schon überlegt, was wären denn für mich die Voraussetzungen für einen schönen Urlaub?
1: Jetzt bin ich gespannt.
0: Also wichtig ist, nicht so viele Entscheidungen treffen zu müssen. Also gerne bestimmte Sachen einfach vorher schon geplant zu haben. Im Zweifelsfall auch, wann man welche Ausflüge macht, wenn man sie macht. Mhm. Sodass ich jetzt weiß, keine Ahnung, Dienstag fährt man dann in den und den Park oder ne, solche Sachen. Dass sowas im Zweifelsfall schon feststeht. Also wenig Entscheidungen treffen müssen. Das wäre eigentlich schon mal ideal. Und meine Hoffnung wäre natürlich auch, Zeit zum Lesen zu haben. Also ich gucke mir auch echt gerne Sachen an. Mhm. So ist es nicht. Also so auf Städtetouren auch sich so Sehenswürdigkeiten angucken oder Landschaften. Ich muss ja gestehen, ich gehe gerne wandern. Oh. Damit brauche ich zu Hause hier aber auch nicht kommen. Aber ja. Ich mochte das sehr gerne. Du hast... Also ich mag das jetzt nicht mit so einem Riesenrucksack und dann du weißt halt, du guckst halt, dass du von A nach B läufst und musst jede Nacht woanders schlafen, das nicht. Ich fahre gerne irgendwo hin, wo es schön ist und habe dann immer so Tagestouren, die man von da aus machen kann. Das auch natürlich gerne vorher geplant. Das, muss ich sagen, waren schon sehr coole Urlaube, die ich gemacht habe. Ja, oder halt gar nichts. Wirklich nur am Pool chillen, essen. Chillen, ja, okay, dann vielleicht nochmal wieder zum Sport. Chillen und essen. Mhm.
1: Das ist der perfekte Urlaub.
0: Ja.
1: Ich liebe All-Inclusive-Club-Urlaub. Das ist echt. Und wenn ich dann doch mal Bock habe, gehe ich doch mal mit so einem Animateur mit, mache eine Runde Aquagymnastik und denke mir, boah, jetzt war es aber noch sportlich in dem Urlaub. Also ist ja echt crazy verrückt.
0: Ja, also aber ich brauche das. Also ich bräuchte das. Zumal einfach auch dieses nichts tun und nur essen. Das tut mir auch nicht so gut. Aber so, oh, der Traum auch einfach mal wieder zum Lesen zu kommen.
1: Ja, da ist Cluburlaub perfekt. Also ich bin ja so ein bisschen Campingurlaub geschädigt. Meine Eltern, sind halt so, ich sag immer, das ist so die Klischee-ostdeutsche Familie. Was machen wir? Wir fahren zum Campen in den Sommerferien an die Ostsee. Wie alle. An FKK-Strand.
0: Aha. Okay, habe ich auch. Nur weniger FKK. Aber Campen an der Ostsee war ich auch dabei. Oder in den Niederlanden. Da waren wir auch öfter campen.
1: Ich war noch nie in Holland. Oder in den Niederlanden grundsätzlich. Ach, Quatsch. Mhm. Es war immer nur die Ostsee. Und dann, wo ich gesagt habe, so, und jetzt reicht's und ich habe keinen Bock mehr auf Zelten und ich will das alles nicht mehr. Da dürfte ich mir aussuchen, wo wir hinfahren. Und da sind wir dann, also ich hatte die Wahl zwischen Italien und Kroatien und ich habe mich für Kroatien entschieden. Das war dann mal auch mit Hotel und auch mal mit All-Inclusive und so. Aber sonst waren wir nur an der Ostsee. Ach, stimmt gar nicht. Wir waren auch noch mal in Bulgarien.
0: Oh, das klingt aber auch nicht schlecht. Da war ich auch noch nie.
1: Das ist ja spannend. Kurz nach der Wende.
0: Ja, aber das ist ja tatsächlich dann schon mal spannend. Also das heißt, das waren eigentlich so deine Haupturlaube, wo du bisher warst.
1: Mit meinen Eltern.
0: Mit deinen Eltern.
1: Genau, meine Omas und meine Opas, die haben mich immer mitgenommen. Also da habe ich schon viel gesehen. Wir waren in Ägypten. Ich habe es auch fast in die Pyramide geschafft. Das ist ja die traurigste Geschichte. Das war auch sowas. Mein Opa hat mich gefragt, wo willst du mal hin, wenn du dir alles aussuchen dürftest? Und ich habe gesagt, ich will nach Ägypten, ich will die Pyramiden sehen. Ich will gucken, wie es da drin aussieht. Das hat mich ja komplett fasziniert.
0: Ja.
1: Herzlichen Glückwunsch, Jule. Alles Gute zum 12. Wir fliegen nach Ägypten. Okay, sehr gut.
0: Boah, heftig. Geil. Ja. Mhm.
1: 2 Wochen Ägypten, super. So, wir fliegen darüber. Alles gut, wir haben einen wunderschönen Urlaub. Ich wusste, es geht in der 2. Woche halt zu den Pyramiden. Ich weiß nicht, ob das jetzt immer noch so ist, aber das ist so für mich meine crazy Kindheitserinnerung. Wir steigen in diese Busse ein. Diese Busse sind komplett wie Käfige gewesen. da waren vorne und hinten Männer mit Maschinengewehren drin.
0: Oha.

0: weil damals halt anscheinend recht viele Touristen entführt worden sind mit ihren Bussen.
1: Ja,
0: Also
1: schön.
0: ich werde es nie vergessen, weil das hat mir so Panik irgendwie gemacht. Und mein Opa und meine Oma saßen aber so entspannt da drinne. Und wir schon so, okay, gut, alles klar. Naja, dann waren wir bei diesem Museum, haben uns da was angeguckt und ich dachte mir schon, ach, heute ist mit der Luft aber nicht so gut. Naja, dann hat mein Opa gesagt, du willst wirklich da unten reingehen, du weißt, wenn wir da unten drinne sind, weil ich bin ja auch so ein kleiner Panikpatient, also wenn es mir dann zu eng wird oder so, dann kriege ich halt auch ein bisschen Angst. Ich bin nicht klaustrophobisch, also ich kann auch in engen Räumen sein, aber manchmal irgendwie schwappt es dann doch über. Auf alle Fälle stehen wir in diesem Vorraum und ich war so aufgeregt und so, wow, voller Adrenalin und dann bin ich nach hinten umgekippt.
1: Oh nein. Oh. Oh,
0: Was dem Guide.
1: verdammt.
0: Und der Guide hat gesagt, also wenn sie das hier in dem Vorraum nicht schafft, dann brauchen wir sie gar nicht mit runternehmen.
1: Oh
0: Ich
1: nein.
0: dürfte nicht in die Pyramide.
1: Oh, ist das gemein. Aber ich hätte, also da muss ich sagen, liebe Grüße an Mummies and Magic an dieser Stelle. Auch ein ganz, ganz toller Podcast, wer sich für alles rund um Ägypten, vor allem auch in der Popkultur interessiert, ist in dem Podcast auch absolut gut aufgehoben. Guck mal, jetzt haben wir noch einen Podcast-Tipp mit reingemogelt, aber ich fand, das passte gerade so großartig, dass ich die nicht unerwähnt lassen wollte, die beiden. Also auch Teil unseres Podfluencer-Netzwerks und zwei großartige Frauen, für den auch immer wahnsinnig gerne zu. Also wer sich dafür interessiert, was an diesen ganzen Ägypten-Sachen denn wahr ist, ne? Weil in der Popkultur und so weiter und Vorstellung haben wir viel, aber dass jetzt, keine Ahnung, so ein Labyrinth in den Pyramiden ist und ähnliches, das ist wohl nicht so, wenn ich da jetzt richtig informiert bin.
0: Ich kann es nicht beurteilen, ich dürfte ja leider nicht mit
1: Oh
0: rein.
1: Mann, ey. Aber
0: Also.
1: vielleicht können wir die in München ja auch noch mal besuchen. Die sind ja in diesem kunsthistorischen Museum. Vielleicht können wir da noch mal eine extra Führung organisieren.
0: Da müssen wir bloß bestimmt unsere großen Kinder mitnehmen, weil da nervt mich ja einer schon die ganze Zeit, dass er da unbedingt mal hin will.
1: Ja, guck mal, dann sollten wir das doch mal tun.
0: Auf jeden Fall.
1: Ach, wie schade. So, also bist du da nicht drin gewesen.
0: Nee. Und irgendwann fliege ich vielleicht noch mal nach Ägypten und hole das nach, aber ich glaube halt mit der Luft ist es auch nicht besser geworden und ich bin halt auch so, wenn ich mich auf was freue, also jeder, der mit mir schon mal bei einem Konzert war, weiß, dass sobald die Leute auf die Bühne kommen, ich erst mal 5 Minuten heule.
1: Oh, ja, weil die Emotionen dann einfach
0: Ja,
1: so rauskommen,
0: es
1: ne?
0: ist mir
1: Ja, ich
0: dann zu viel und dann weine ich erst mal.
1: ganz ehrlich, ich finde das irgendwie unglaublich sympathisch, weil irgendwo müssen die Emotionen ja hin. So, finde das schön. Ich habe das Problem ja bei Konzerten, dass ich mich dazu immer drauf freue und dann aber während des Konzertes schon auf die Uhr gucke und denke, wann ist es wie auch wieder vorbei.
0: Echt?
1: Ja, es ist mir immer zu viel. Also, das ist ja auch wieder so eine Geschichte. Ich freue mich da am Anfang immer total drauf und will dahin. Und wenn das dann läuft, dann ist mir das ganz oft zu viel. Vor allen Dingen, wenn dann auch noch total viel Show da vorne ist, neige ich auch dazu, dann auch da etwas überfordert zu sein. Und dann prasselt halt so viel auf mal auf einen ein und dann, ja, dann wartet man aber auch die ganze Zeit auf bestimmte Lieder, die irgendwie unbedingt kommen müssen und die genießt man dann natürlich aber wieder und wenn, dann kommen irgendwelche Lieder nicht und dann ist man auch wieder enttäuscht und ich tue mich da tatsächlich immer so ein bisschen schwer mit, weswegen an sich ja auch Festivals so gar nicht so blöd sind, weil du hast ja dann so eine große Auswahl. Ja, ach, ich weiß auch nicht. Ich habe festgestellt, das ist ja auch das, ich glaube, da hatten wir auch schon mal drüber gesprochen, dass ich auch immer denke, wenn alle mal erzählen, ja, da war ich hier auf dem Konzert und da auf dem Konzert und ich denke immer so, ach, weiß ich nicht, ich guck mir so Kabarett-Sachen, da gehe ich gerne hin, tatsächlich. Weil da ist halt einer vorne und der erzählt. Und das ist was ich viel mehr genießen kann, lustigerweise,
0: Okay.
1: als wenn da irgendwie so die Mega-Show ist.
0: Auch
1: Und
0: so Comedians dann wahrscheinlich, oder? Das
1: ja, ich
0: lieber.
1: hätte sie jetzt nur nicht so richtig Comedians genannt, weil es schon eher dieses satirisch-politische ist, was ich eigentlich so ganz cool finde. Wobei, Caroline Kebekus habe ich auch schon ein paar Mal live gesehen, die
0: Ja,
1: fand ich
0: sehr
1: auch
0: witzig.
1: ziemlich cool.
0: Zu Mario Barth darf ich ja mit dir nicht gehen. Ich habe ja gesehen,
1: Oh,
0: die
1: ich
0: CD
1: glaube, da
0: hast du
1: bin ich.
0: entfernt.
1: Ja, es ist einfach, ich fand die ja, ich fand ihn ganz am Anfang, als es so ganz neu war, da fand ich das eine kurze Zeit lang echt witzig. Bis es dann einfach zu viel wurde und er ja wirklich nur noch das gemacht hat. Und da war für mich der Punkt, nee, Das ist überschritten. Ganz, ganz toll fand ich auch René Marek mit dem Maulwurfen. Der hatte immer so
0: Handpuppen. Den fand ich ganz schlimm.
1: Schau. Den fand ich total cool. Also sowas mit so Puppengeschichten, das würde ich mir auch noch mal angucken. Mhm. Glaube ich, da gibt es auch noch so ein paar Sachen.
0: Also, wen ich sehr empfehlen kann, ist Alan Fry. Das ist so ein Schweizer.
1: Ja, den kenne ich. Ja. Das glaube ich, den kenne ich tatsächlich jetzt nur von Instagram. Mhm. Aber den habe ich auch, das, was er so erzählt, habe ich mich auch so drüber weggeschmissen, was dann auch mit in der Interaktion mit dem Publikum passiert für lustige Sachen. Tatsächlich, Marc-Uwe Kling live ist auch richtig cool. Hatte ich auch schon gesehen. Das ist ja auch der von den Känguru. Chroniken, was jetzt ja leider nicht so dein Ding war. Und ach ja, wie gesagt, das sind so einige. Oder eben auch so Live-Lesungen. Oder Live-Hörspiele. Da kriegst du mich ja auch mit. Dann stehen da halt die Sprecher auf der Bühne und der Geräuschemacher macht noch die Geräusche damit. Und du siehst, die spielen
0: nicht,
1: ja auch richtig. Doch, also von so drei Fragezeichen natürlich. Da gibt es sowas. TKKG macht sowas, das weiß ich. Und ich war halt, das ist halt so mein kleines, was ich so liebe, die Ferienbande. Sagt dir das was?
0: Mm-mm, gar nicht.
1: Ach, die Ferienbande ist auch eine Parodie auf diese ganzen Jugendbanden-Hörspiele. Also du hast TKKG da mit drin, du hast 5 Freunde mit drin, du hast 3 Fragezeichen mit drin. Aber das ist halt, du hast ganz viele der großen Sprecher aus Deutschland und aus dem deutschsprachigen Raum mit dabei. Es geht natürlich voll unter die Gürtellinie. Es ist alles so hart übertrieben. Und ich liebe es. Also wer diese Hörspielgeschichten mag, die Ferienbande kann ich auch gerne nochmal verlinken. Es macht so viel Spaß, es ist so absurd und einfach so drüber, aber die finde ich auch nochmal richtig cool. Ist auch was man ganz toll im Urlaub hören kann. Schön, ich schweife schon wieder ab, um nochmal wieder auf unser eigentliches Thema zu kommen. Was man im Urlaub so machen kann. Was war denn das Weiteste, was du mal weg warst? War das Ägypten oder...
0: Ich glaube, ja, es war Ägypten. Also das war ein 4 Stunden Flug und ich glaube, da ist es dann auch nicht gegangen. Bei dir?
1: Ich war tatsächlich einmal in Kanada. Das war aber auch so ein Urlaub. Den fand ich sehr gut. Andere hätten den nicht so gut gefunden. Ich glaube, die Person, mit der ich da hingeflogen bin, hätte es auch lieber anders gemacht. Aber da habe ich gesagt, ich kann das nicht anders. Wir haben dann tatsächlich auch so eine Reisegruppe gehabt. Wir sind 2 Wochen an so eine Rundtour dann gemacht. Man hätte das auch alles selber machen können. Aber dann hätte man sich wieder um alles kümmern müssen. Dann hätte man wieder selbst gucken müssen, wo bleibe ich, wo fahre ich hin. Und unterwegs, du bist ja auch einfach, das ist ja ein riesen Flächenland. Einfach auch mit unglaublich viel Wildnis dazwischen. Und die Tour war einfach mega und es war so schön, dass wir einfach einen Bus hatten. Das heißt, wir konnten einfach lesen oder aus dem Fenster gucken in der Zeit, weil wir eben auch einfach sehr viel gefahren sind zwischendrin. Und man ist dann einfach auch zu bestimmten Sehenswürdigkeiten mal eben abgebogen, weil unser Guide das halt auch kannte. Und dann habe ich mir gedacht, so, das sind so viele Sachen, die wir wahrscheinlich gar nicht gesehen hätten, wenn wir alleine irgendwo hingefahren sind. Und du musst dich halt einfach echt um nichts kümmern. Man ist von A nach B eben gefahren worden, man war da in den Motels dann immer und man hatte einfach so einen festen Plan und alles war durchstrukturiert und alles war eben vorher irgendwie geplant. Und das fand ich schön. Man hat mega viel gesehen, also super viel Natur. Man hatte auch die Möglichkeit, manche Sachen waren einfach auch optional. Dann konnte man sich entscheiden, will man den Tag in der einen Stadt bleiben oder will man irgendwie diesen einen See noch sehen. Man hat da Gletscher gesehen, man war, was weiß ich wo, in Nationalparks. Diese Mischung war auch total cool. Lustig, also es waren sonst fast nur Rentner mit. Aber ich mag ja Rentner, wie man weiß. Also ich bin da beruflich ja mittendrin. Ich habe ja meinen Rentnerrückenkurs und liebe ihn. Und da fühle ich mich oft auch wohl. Also was?
0: Sag doch nicht, dass das ein Rentnerrückenkurs ist.
1: Ja, aber da sind auch schon nur Rentner. Aber wobei, nein, ich habe 2 Freundinnen das angeschnackt. Ich hoffe, dass sie jetzt auch mal mitkommen. Weil das passt nämlich zu deren Homeoffice-Zeiten auch. Und ich mache das ja eigentlich auch nur, weil ich mich während meiner Homeoffice-Zeit ausstempeln kann.
0: Ab welchem cool Verhältnis ist es dann kein Rentnerrückenkurs mehr, wenn die 2 dann da sind? Oder brauchst du noch mehr?
1: Nee, ich glaube, das wird mir reichen. Okay, dann hätten wir es geschafft. Nein, aber ich lieb's ja. Ich sag, das ist halt dieses, was ich dann so schön finde, dass da immer so Rücksicht auf alle genommen wird. So. Aber ja, ich glaube, das war so das Weiteste. Und ansonsten, ja, Fuerteventura, da bist du ja auch eine Weile mit dem Flug unterwegs. Ich glaube, das sind auch 4,5 Stunden, weil das ja, auch wenn es ja offiziell noch zu Europa gehört, ein bisschen weiter weg ist. Aber das war so das. Wobei, das Längste, was ich unterwegs war, war irgendwann mal Italien, weil wir da

0: mit dem Bus hingefahren sind.
1: Oh Gott. Wie lange fährt man mit dem Bus?
0: Ich glaube, 24 Stunden sind wir gefahren.
1: Oh Gott.
0: 24 Stunden reine Fahrzeit, das war schon echt heftig. Und ich kann ja, also ich weiß gar nicht, das habe ich noch nie erzählt, ich kann beim Autofahren ums Verrecken nicht schlafen.
1: Oh
0: Ich habe ja
1: Gott, du
0: sowieso,
1: Arme.
0: ich hab ja sowieso schon Thema mit dem Schlafen. Ich glaube, im Flugzeug ging das sogar interessanterweise, fällt mir gerade ein. Aber im Bus, ich konnte nicht schlafen. Also ich weiß, dass ich den einen Tag auf jeden Fall 36 Stunden mindestens wach war. Und ich einfach nicht schlafen konnte. Ich glaube, als wir mal nach Paris gefahren sind im Schüleraustausch, haben wir irgendwie versucht, im Gang zu schlafen mit ein paar Leuten. Aber es hat auch nicht so richtig geklappt. Aber das war dann halt irgendwie, ne, wir waren ja im Sitzen. Und das Ding ist, wir mussten relativ viele Pausen auf dem Rückweg machen, weil wir ja auch über Nacht gefahren sind. Und wir waren noch mit Leuten aus Dortmund da. Und die waren auch mit bei uns im Bus drin. So wie wir gefahren sind, wären die um 4 Uhr morgens zu Hause gewesen. Und dann hatte der Busfahrer gemeint, nee, das können wir nicht machen. Aber alle im Bus haben gesagt, das ist kein Problem. Wir rufen unsere Eltern an, die holen uns auch um 4 ab. Aber nein, der Busfahrer hat dann eben ständig Pausen gemacht. Und in diesen Pausen war das immer so, der hielt an, bam, Licht an, Türen gingen auf. Und du warst wieder wach. Und ich konnte einfach nicht schlafen. Das war. Aber wobei, also das war da ganz schön. Also wir waren da in Florenz unter anderem. Also wir waren an sich in der Toskana. Da war ich auch generell zweimal von der Schule aus.
1: Also das war von der Schule aus.
0: Ja, das war von der Schule aus. Das war in einer Klassenfahrt. Also, es war so
1: Geil.
0: eine Abschlussfahrt von der 10. Klasse. Da sind wir dahin gefahren. Das war auch eine wilde Woche, würde ich sagen. Also, das war, die hatten sich, ich weiß auch gar nicht, also alleine das Lied Angel von hier, wer war denn das noch? Shaggy und so, irgend so ein Typ,
1: You're
0: ne?
1: my
0: Ja, das
1: angel.
0: war irgendwie, das Lied war gerade voll aktuell damals. Ja, und wir hatten natürlich auch Alkohol
1: Natürlich. In der
0: mitgeschmuggelt und,
1: Wassermelone oder wie?
0: nee, weiß ich nicht mehr. Und ich weiß noch, wir waren da in so kleinen Hütten, die mit der ich zusammen war, die hat ja so einen totalen Sauberkeitsfimmel gehabt und ich bin ja einfach total unordentlich und irgendwie haben wir das hingekriegt, jedes Mal irgendwie uns ein Zelt oder irgendwas zu teilen, wenn wir auf Klassenfahrt waren. Es war immer ganz schlimm. Und seitdem übrigens kann ich das Sun von Jill Sander nicht mehr riechen, weil ich das irgendwie so als Deo-Parfum Spray mit hatte und sie das dann immer auf der Toilette versprüht hat, weil sie meinte, das riecht da
1: Das
0: blöd.
1: kann
0: Und hat
1: ich
0: sie
1: mir
0: dann, seitdem verbinde ich einfach dieses schöne Parfum eigentlich mit dieser Toilette in dem
1: vorstellen.
0: Urlaub. Dann hat sie es auch geschafft, ein Glühwürmchen auf mir zu zerhauen. Das war auch ein
1: Oh.
0: bisschen, war ich ein bisschen traurig. Und weil unsere Jungs aus der Klasse sich mit irgendwelchen Leuten aus, ich habe es vergessen, angelegt hatten und die irgendwie gedroht haben, die nachts irgendwie umzubringen oder so oder wenigstens zu verkloppen, mussten die Jungs dann irgendwie aus deren Haus raus und dann mussten die, haben die irgendwie bei uns geschlafen. Also die hatten sich dann irgendwie aufgeteilt. Und weil wir ja nur zu zweit in dem Zimmer, also in diesem Bungalow waren, wo eigentlich, glaube ich, sonst mehrere drin waren, ich weiß nicht, wir haben die irgendwie bei uns gepennt. Ich weiß es nicht mehr, es war einfach sehr wild. Das ist so meine Erinnerung an die Toskana, wobei wir dann natürlich auch viele Sachen gemacht haben, ne? Also.
1: Also bei uns war ja Klassenfahrt sehr viel reduzierter, obwohl, also wir sind ja genau in meinem Abschlussjahr von Sachsen-Anhalt nach Bayern gezogen. So, mit meiner Klasse aus Sachsen-Anhalt wäre ich nach London gefahren. Das
0: Oh
1: war
0: nein,
1: die Abschlussfahrt.
0: es wäre
1: London.
0: London, London!
1: Aha. Und jetzt rate, wo die Bayern hingefahren sind. An
0: An
1: die
0: die
1: Ostsee.
0: Ostsee. Nein,
1: Ja.
0: ich halt's nicht aus. Ich, nein, ich fass es nicht. Nein. Nein. Ich fass es nicht. Nee.
1: Deswegen danke an meine Eltern.
0: Oh Gott,
1: Es war das
0: nein.
1: richtige Jahr zum Umziehen. Ganz,
0: Oh
1: ganz, ganz
0: verdammt.
1: toll.
0: Aber wobei, jetzt können wir ja mal aufzählen. Also meine erste Klassenfahrt habe ich nach Bremervörde gemacht. Das ist eine Dreiviertelstunde von hier entfernt gewesen ungefähr. Oder eine halbe. Aber das war in der Grundschule. Dann waren wir in der 6. Klasse im Harz. Ich glaube in Northeim, irgendwie bei Goslar in der Nähe.
1: Schön auf den Brocken gewandert.
0: Wir sind gewandert, aber ich weiß tatsächlich nicht mehr, ob es wirklich der Brocken war oder nur so irgendwie drumrum. Aber ich war tatsächlich in einem späteren Urlaub nochmal auf dem Brocken. Dann waren wir zelten auf Langeoog.
1: Okay.
0: Und sind so heftig abgesoffen. Also wir haben es durchgezogen, wir sind da geblieben, es sind mehrere andere Klassen abgereist, das weiß ich noch. Dann waren wir auch am Weißenhäuser Strand, das war auch ganz harter. Da haben wir aber irgendwie, ich weiß gar nicht mehr warum, das war eigentlich, war das gar nicht geplant, da nochmal eine Klassenfahrt zu machen. Ich weiß gerade gar nicht mehr, wie wir das durchgekriegt haben, dass wir dann nochmal irgendwie fahren. Das war nämlich irgendwie in der 9. Klasse. Und da sind wir dann am Weißenhäuser Strand gefahren, aber da haben wir irgendwie nur Sport und Party gemacht. Also da war nur... Das haben wir gar nicht so viel gemacht, glaube ich. Wir waren irgendwie da auch nur am Strand und da war so ein Indoor-Sport-Gedöns. Da waren wir ganz viel.
1: Okay.
0: Weiß ich gerade gar nicht mehr genau, wie das zustande gekommen ist. Genau, und dann war da die Abschlussfahrt in die Toskana. Dann habe ich auch die Schule gewechselt und dann haben wir nochmal so eine Studienfahrt nach Berlin gemacht. Das war ganz cool.
1: Mhm.
0: Ja, und dann Abi mit dem Abi-Jahrgang, die Kursfahrt, die ging dann auch schon wieder in die Toskana und dann aber direkt in Florenz. Da wollte ich eigentlich nicht hin, aber mein anderer Kurs hat einfach keine Kursfahrt angeboten. Das heißt, wenn ich irgendwas hätte machen wollen, dann war das einfach die einzige Möglichkeit.
1: Ich bin ja neidisch, wie oft du Klassenfahrt hattest.
0: Ja, das war, ich habe halt sehr oft die Schule gewechselt, weil ich so auf dem Dorf wohne, dass wenn du in die nächsthöhere, also das muss man halt sagen, also unsere Grundschule, wir haben eine Grundschule bei uns im Ort.
1: Ja.
0: Wir hatten danach noch eine Orientierungsstufe. Gab's das bei euch auch?
1: Nein.
0: Ja, das ist halt so 5., 6. Das war nochmal so separat. Das nannte sich dann Orientierungsstufe, da musste ich dann in den nächstgrößeren Ort.
1: Okay.
0: So, und nach der 6. Klasse entschied sich dann, ob du auf Hauptschule, Realschule oder aufs Gymnasium gehst. Mhm. So, das heißt, da habe ich dann nochmal die Schule gewechselt. Unser Gymnasium war aber irgendwie so ein kleines privates Gymnasium, das kein Abitur angeboten hat. Das heißt, da war ich dann nur bis zur 10. Klasse und musste dann ab der 11. Klasse nochmal wieder die Schule wechseln und woanders hin. Und die haben dann halt eben entsprechend in unterschiedlichen Jahren die Klassenfahrten angeboten. Und dadurch habe ich da tatsächlich relativ viele mitgenommen.
1: Ich hatte 3 insgesamt. Also wir waren einmal in Plötzki, das ist ungefähr 10 Minuten weg von unserem Dorf oder von der Stadt halt gewesen.
0: Ja, das war dann auch in der Grundschule, oder?
1: Nee,
0: oder
1: das später? War in der 6. Klasse.
0: Oh, okay.
1: Also,
0: ja, gut.
1: Weiß nicht, woran es gelegen hat. Ich habe immer mal gehört, dass wir eine recht schlimme Klasse waren, aber...
0: Ja, okay. Ja. Aber das waren wir irgendwie auch immer.
1: Ja, ich also glaube, jeder ist immer eine schlimme Klasse.
0: Ich dachte, also ich, aber ich, so ich Lehrerspruch. Nicht. Ich hätte gerne eine nicht schlimme Klasse gehabt.
1: Ja, ich war schon auch schlimm. Also ich habe mir da leider nichts auch mitgenommen, aber ja. Da waren wir und dann haben wir natürlich so Tagesausflüge mal in den Zoo oder nach Babelsberg oder sowas. Mhm. Das haben wir schon auch gemacht. Oder Heidepark Soltau oder sowas. War alles mit drin. Aber
0: halt da wärst du ja schon fast bei mir gewesen.
1: Ja. Dann war ich halt einmal, also dann sind wir umgezogen, wo halt meine alte Klasse nach London gefahren ist. Und da waren wir dann eben an der Ostsee. Und dann war ich nochmal zum Abschluss in Hamburg. Also ich habe 3 Klassenfahrten gemacht und das war's.
0: Ja.
1: Und wenn wir in Sachsen-Anhalt geblieben wären, hätte ich auch nur 2 gemacht.
0: Ach, spannend. Ja, wie gesagt, ich glaube, es kommt auf die Schule an. Weil wie gesagt, ich habe einfach relativ häufig die Schule gewechselt, weil es dann eben entsprechend das so nicht mehr gab. Von daher ist das ja halt auch nochmal eine Sache. Ich muss jetzt tatsächlich gestehen, ich war schon mal in London.
1: Nein,
0: und ja, das war auch echt cool, weil wir da auch Leute kannten, die da auch gelebt haben und die natürlich auch entsprechend uns da anders rumführen konnten und was man so erlebt hat. Ich war da zwar erst 13, war ich da, glaube ich, aber es war schon cool und ich habe mich immer geärgert. Ich wollte da immer wieder hin, deutlich öfter und habe es aber irgendwie nie wieder hinbekommen. Dann wollte ich das immer mal wieder machen. Ja, und jetzt ist halt blöd mit nicht mehr EU und das, da ist die Hemmschwelle natürlich noch größer.
1: Wobei mich das halt gar nicht abschreckt. Also klar, dann wieder zum Amt zu gehen und sich da so einen Reisepass anfertigen zu lassen, so, es geht mir schon hart auf den Keks, aber ich will nach London. Ich will einfach.
0: Aber weißt du, was so lustig ist? Und ich erzähle ja immer, wie wenig gerne ich in Urlaub fahre und so weiter und so fort. Und wenn man mal so drüber redet, finde ich, ach ja, da war ich auch schon. So, weißt du? Wenn ich
1: und
0: so,
1: auch
0: so,
1: schön.
0: Ja, letztendlich an sich. Also ich meine, früher, da muss ich auch ganz ehrlich sagen, als ich noch weniger Dinge auf dem Schirm hatte, Und ich muss auch, es tut mir auch so leid, weil ich weiß, dieses Pferd ist einfach eine wahnsinnige Einschränkung für mich, weil ich einfach Angst habe, sie auch irgendwie alleine zu lassen oder eben auch dieses ganze Thema mit Medikamenten. Es mag das auch nicht irgendwem anders aufbürden. Und dann muss sich natürlich auch jemand um die Katzen kümmern. Und diese ganzen Verantwortungen hatte ich früher einfach alle nicht. Da ist das auch deutlich einfacher gefallen. Aber mich musste man eigentlich immer eher zum Urlaub zwingen. Und die meisten waren dann auch okay. Also ich war auch, weil mein damaliger Freund da im Auslandssemester war, in Schottland und habe da auch mehrere, wir haben da auch mehrere Städte dann angeguckt, wenn man schon mal da war. In Dublin und dann so ein paar andere Ecken von Irland hatte ich mal. Dann habe ich selber im Studium Auslandssemester in Schweden gemacht. Das war auch ziemlich cool. Also wundere mich im Nachhinein immer noch, dass ich mich das getraut habe, da irgendwie ein halbes Jahr hinzugehen. Schüleraustausch nach Frankreich haben wir auch gemacht.
1: Du bist auf alle Fälle schon mehr rumgekommen.
0: Es ist irgendwie krass, ne? Wenn ich, also das ist halt so lustig, wenn ich so drüber nachdenke. Aber allein innerhalb von Deutschland habe ich gar nicht so viel gesehen. Das finde ich so ein bisschen schade. Also mit Familie habe ich öfter Urlaub natürlich in den Niederlanden gemacht, in Dänemark oder Ostsee. Oder Centerparks irgendwie, ne? Auch da eher Niederlande, weil das bei uns so, von uns aus bist du da eigentlich auch relativ schnell. Und ja, während des Studiums, das war halt ganz cool, ne? Hat man geguckt, wo kommt man günstig hin. Mit dem Jugendherbergsausweis ging das ganz gut. Und dann war ich da eben auch nochmal einmal im Harz und einmal in Trier. Das war auch total schön. Da bin ich dann damals viel wandern gegangen mit eben dem damaligen Freund, der hatte da nämlich auch Lust zu. Das war eigentlich auch ganz cool. Ja, aber das habe ich eben auch nicht so oft da gemacht. Nur die paar Mal, weil, wie gesagt, ich kenne wenig Leute, die gerne wandern. Ja. Mit mir geht ja auch nie jemand joggen, weil da keiner Bock drauf hat.
1: Das ist ja halt auch genauso ätzend wie wandern.
0: Ja, das ist, ich sag ja, ich habe immer wunderlich Sachen, die ich schön finde und mit denen ich mich gerne beschäftige.
1: Aber wir kennen doch jemanden, der jeden Tag joggen geht. Wieso gehst du da nicht mit?
0: Weil der zu ganz anderen Zeiten joggen geht als ich.
1: Oh, ja.
0: Es passt halt irgendwie nie. Also es ist so lustig, als er heute tatsächlich joggen gegangen ist, dann bin ich gerade vom Pferd wiedergekommen. Da dachte ich, jetzt geht er wieder joggen. Aber da muss man sich halt auch so wieder zu aufraffen. Aber ja, eigentlich wollten wir uns auch schon mal zum Joggen verabreden. Ich mache ja immer in diesem Firmenlauf dann bald nochmal mit, da werde ich auch nochmal von berichten, weil ich jetzt auch wieder festgestellt habe, ich bin viel zu lange nicht laufen gewesen. Ich habe zwar jetzt mal so Krafttraining gemacht, aber ja. Aber das erzähle ich ein anderes Mal von. Zweimal sind wir weggeflogen, einmal Fuerteventura und einmal Mallorca.
1: Wo warst du da, Mallorca? Okay.
0: Ja.
1: Nicht im Ballermann.
0: Nein, ich war da 9. Nee, 10, glaube ich. Nee, Fuerteventura war das erste Jahr, genau. Nee, dann waren wir auf Fuerteventura, als ich 9 war und als ich 10 war auf Mallorca. Ich glaube, wir waren in Pagera. Fuerteventura waren wir in Jandia und das Lustige ist, da habe ich auch bei den Rückspulhelden schon mal von erzählt. Da bin ich 15 Jahre später oder so nochmal wieder hingeflogen, auch in den gleichen Ort tatsächlich. Ich habe auch das Hotel noch wieder gefunden, wo wir damals waren. Diese Kneipe Kuhstall, die gab es noch, da wo ich das T-Shirt gewonnen habe, weil ich so laut versucht habe, den englischen Text bei Speedy Gonzales mitzusingen. Da habe ich dieses T-Shirt gekriegt. Und den Laden gab es noch. Leider das T-Shirt, solche T-Shirts nicht mehr, aber es gab den Laden noch und das war aber nicht mehr der Besitzer, glaube ich. Also die hatten auch umgebaut. Das sah irgendwie auch anders aus. Aber es gab den noch und die fanden das total lustig. Dann musste ich denen unbedingt erzählen, dass ich irgendwie schon mal da war. Und das war richtig witzig. Auf Gran Canaria war ich dann noch.
1: Nee, ich war eher, also wie gesagt, jedes Jahr an der Ostsee, dementsprechend auch relativ häufig in Polen, weil bietet sich ja an, muss man sich ja ein bisschen eindecken.
0: Ja, guck, da war ich noch nie.
1: Was der braucht.
0: Ja, aber ja, da war ich noch nie.
1: Ja, aber was habe ich von Polen gesehen? Den Polenmarkt, super. Herzlichen Glückwunsch.
0: Keine Ahnung. Also Bulgarien war ich auch noch nie, oder was hat es doch
1: Bulgarien.
0: Bulgarien. War ich auch noch nie.
1: Ich finde es auch immer noch so lustig. Also, wir waren ja an der Ostsee, wo ich mit der Klasse war. Da waren wir ja teilweise 18. Also manche waren 16, manche waren schon 18. Wie viele sich da drüben einfach so random ein Piercing haben stechen lassen, auch Zungenpiercing und so. Hey, komplett crazy. Wenn ich heute drüber nachdenke, ich glaube, meine Eltern hätten mich erschossen, wenn ich mit was zurückgekommen wäre. Obwohl ich ja auch so leichte Anwandlungen hatte. Und der Witz ist ja, da hat ja auch keiner gefragt, wie alt du bist. Also.
0: Okay.
1: Spannend. Mich hätte da ja auch einer einfach tätowiert und da war ich halt gerade 16. Gerade.
0: Oha. Mhm. Ja, das ist heftig. Wobei, ich glaube, also ich überlege gerade, ich glaube, als wir in Schweden waren. Ach, guck mal, in Tallinn war ich auch einmal kurz, weil wir als von Schweden aus da einen kleinen Abstecher hingemacht haben einen Tag. Ich glaube, ich muss die ganze Zeit überlegen, ich glaube, da hat sich auch irgendwer ein Piercing stechen lassen, so auch völlig random. Ich meine, da waren wir auch alle über 20, ne? Aber ja, das fand ich auch irgendwie so ganz wild. Du bist jetzt irgendwie eigentlich im Auslandssemester in Schweden, fährst mit der Fähre irgendwie ein Wochenende dann nach Tallinn rüber und wieder zurück, aber bist da dann und lässt dir erstmal ein Piercing stechen? Keine Ahnung.
1: Obwohl ich in Mallorca, also ich war jetzt, das ist jetzt dann das vierte Mal, dass ich auf Mallorca bin, zweimal mit Kindern und zweimal ohne. Bei einmal, wie gesagt, hätte ich zum Beispiel gar kein Hotel gebraucht, weil das Hotel habe ich, glaube ich, nur zum Ein- und Auschecken gesehen. Aber da war ich ja so 2 Sekunden davor, mir so ein Tweety an meinen Beinen tätowieren zu lassen.
0: Okay.
1: Und ich bin heute noch sehr dankbar. Danke, liebe Jelena, dass du mich davon abgehalten hast. Ich war dezent betrunken, wirklich dezent betrunken. Und auch da hat keiner gefragt, wie alt bist du? Geht's dir wirklich gut? Bist du dir darüber im Klaren, was du da gerade tust? Das war denen scheißegal, wahrscheinlich einfach nur, okay, Geld. Und hey, das hat 35 Euro gekostet. Das ist halt auch einfach kein Geld für eine Tätowierung. Also,
0: ich weiß aber auch nicht, wie dann die Qualität ist.
1: Na, wahrscheinlich richtig beschissen. Da kannst du froh sein, wenn sie dir danach das Bein nicht noch abnehmen müssen oder so. Also brauchen wir ja gar nicht drüber reden. Aber das ist halt, wenn du im Urlaub bist und noch nicht so gut auf dich aufpassen kannst, ist es wirklich gefährlich, wie du deinen Körper da eigentlich verunstalten kannst und halt auch so gewollt verunstalten kannst, weil wenn du mal diese Promenade lang gehst, wo halt eben die ganzen Besowskis sind, da ist ja ein Tattoo-Shop nach dem anderen gewesen.
0: Echt?
1: Fressmeile Tattoo-Shop.
0: Wie wild. Also, ich weiß nicht, vielleicht bin ich doch einfach, also auf die Idee, ich meine, gut, ich bin ja nun gar nicht tätowiert, aber das ist auch nochmal so ein Thema. Das liegt aber in erster Linie daran, dass ich mich nicht entscheiden kann. Ja, weil
1: der Körper ist groß.
0: Das passt ja drauf. Ich weiß. Und ich weiß auch, dass es ja nie bei einem bleibt.
1: Nein.
0: Das ist ja wie bei Podcasts. Ich glaube, für mich wären so Sachen, die man eben wechseln kann, total sinnvoll.
1: Ich hätte gerne ein Wechseltattoo.
0: Nein, ich habe das neulich jetzt in der Werbung wieder gesehen. Da konntest du auch Wunschmotive dir ja so zum Aufkleben, hätte ich jetzt beinahe gesagt, so wie früher, wie diese Kindertattoos.
1: Ja.
0: Dann kannst du dir das Motiv quasi selber machen. Oder es gab jetzt auch so Stifte, die dann auch ein paar Wochen halten. Und dann habe ich
1: halt, also mit Henna machen.
0: Oder Henna. Das gibt's auch. Das wäre was, wo ich sagen würde, okay, da würde ich noch mal drüber nachdenken. Ansonsten habe ich immer noch den Running Gag, mein klingonischer Bird of Prey auf der Schulter im Tarnmodus.
1: Ja, ich bin unsichtbar.
0: Ja, genau. Also ich habe hier auf der Schulter einen klingonischen Bird of Prey im Tarnmodus.
1: Nee, wenn ich jetzt mal so drüber nachdenke, ich habe, glaube ich, ich bin so richtig mit meiner Jugend mitgegangen. Also früher waren halt so Familienurlaube, Mama, Papa, Oma, Opa. Da habe ich was von der Welt gesehen.
0: Mhm.
1: Dann, wo ich dann dürfte, waren halt wirklich diese, und ich kann es nicht anders sagen, diese Besowski-Urlaube, also Mallorca, Lorette Mar und sowas. Hey, und Lorette Mar ist ja auch krank, was du da an Alkohol kriegst für das bisschen Geld, was du einfach da ausgeben musst, das ist auch echt verrückt.
0: Ah, stimmt, da sind auch einige auf Abifahrt und so hingefahren. Ich glaube tatsächlich, das habe ich komplett geskippt, weil es sind auch, glaube ich, Leute aus meinem Jahrgang hingefahren oder ich glaube, die anderen sind bei Bulgarien oder Kroatien, weiß ich gar nicht mehr, gefahren.
1: Ja.
0: Und das habe ich auch dann aber komplett gelassen.
1: Ich weiß auch gar nicht, ob das immer noch so billig ist, weil jetzt reisen ja viele nach, ich weiß gar nicht, jetzt gibt es irgendwas anderes wieder für die jungen Leute. Ich bin ja auch schon ein paar Jahre über 18.
0: Also so ganz knapp. Aber ganz ist das knapp. Nicht immer so, dass das immer wechselt?
1: Ich glaube, es ist auch ganz gut, dass es wechselt. Weil also Mallorca ist schon an manchen Stellen echt eklig. Da will ich auch gar nicht mehr hin in meinem Alter. Ich glaube, wenn du jünger bist und so, dann scheiße da drauf. Aber, oder dann ist dir halt einfach egal. Aber
0: Wobei ich da sagen muss, da bin ich eigentlich ganz froh, dass ich da mit meinen Eltern war, weil wir waren, das war nämlich damals auch schon die Zeit. Also ich weiß, dass wir tatsächlich auch so, das ist übrigens hier der Ballermann und das ist hier Ballermann 6 und so. Also wir sind da schon vorbeigelaufen. Mir wurde auch erzählt, was das ist und alles, das wusste ich auch. Aber wir waren in dem Sinne da halt nicht so mittendrin. Ich weiß auch, dass wir da auch diese Tropfsteinhöhlen uns angeguckt haben. Die sind ja irgendwo eher im Norden, ne? Da sind wir auf jeden Fall hingefahren und haben uns da auch tatsächlich auch mehr von der Natur mit angeguckt, was eigentlich auch ganz cool ist, weil ich glaube, dass sehr, sehr viele das von Mallorca eigentlich nie sehen, was eigentlich auch total schade ist.
1: Ja, aber das bieten sie auch in dem Hotel an, von dem ich ja schon sehr viel rumgeschwärmt habe. Da kannst du direkt was buchen.
0: Ich muss mich da wirklich noch mit auseinandersetzen.
1: Und dann habe ich ja angefangen zu arbeiten und irgendwie scheint dann wieder mehr Hirn reingekommen zu sein. Also es war nicht mehr wichtig, jeden Abend stolz betrunken zu sein. Und dann kamen eben solche Sachen wie Wien, Tschechien, keine Ahnung. Also da war dann wieder eher so, wir gucken uns was an und haben so ein bisschen Kultur noch mit dabei. Disneyland Paris ist ja immer noch mein... Oh. Ich glaube, da lebe ich mein ganzes Leben von diesem Tag.
0: Ja, du warst schon.
1: Ich war schon
0: da, ne?
1: Und ich fahre auch nächstes Jahr wieder.
0: Hat eine Freundin von mir auch und die ist halt auch so ein riesiger Disney-Fan und das war auch so voll ihr Ding. Ich war da auch noch nie und ich glaube auch, dass gewisse Kinder in diesem Haushalt, also das eine, da auch richtig, also die das auch richtig toll finden würde.
1: Aber ein Tag reicht nicht.
0: Also nee, das ist auch einfach nur schweineteuer.
1: Aber es lohnt sich. Jeder Cent lohnt sich.
0: Aber sie ist ja gar nicht so auf Disney. Das ist ja so das Ding. Also sie findet halt so ein paar von den Prinzessinnen halt total cool. Sie hatte auch so eine voll die Prinzessinnenphase. Aber eben auch nicht alle, ich weiß es noch nicht. Aber vielleicht, wenn man halt irgendwie sowieso sagt, man macht in der Region Urlaub, dass man sagt, 2-3 Tage davon kann man da irgendwie hin. Ich weiß es noch nicht. Aber wie gesagt, dadurch, dass wir sowieso uns erstmal langsam an Urlaub wieder rantasten müssen und ich wirklich gucken muss, wie kriege ich das hin?
1: Ja.
0: Schauen wir mal.
1: Also für mich ist nächstes Jahr klar, entweder Disneyland oder Sommerhaus der Stars. Eins von beiden. Das ist mein 40. Ich möchte irgendwo da feiern.
0: Das heißt, Moment, also Sommerhaus der Stars.
1: Da kann man das Haus buchen, wenn es gerade nicht besetzt ist, weil da irgendwas produktionstechnisch abgedreht wird, kann man sich das buchen. Und ich habe vor 2 Jahren schon mal mit dem Besitzer gesprochen. Der hat gesagt, ja, meldest du dich dann und sagst halt mit wie vielen Leuten, weil da ist es dann halt auch nicht so wie im Fernsehen, wo es dann nur eine Ebene gibt, sondern da gibt es mehrere Zimmer, die auch echt schön sind, im Gegensatz zu dem, was man so im Fernsehen sieht und auch schön hergerichtet und so.
0: Ja, ich habe es ja nicht bis über die ersten Folgen der ersten Staffel geschafft, aber ich muss da vielleicht nochmal anders rein, damit ich nochmal sehe, wie das da aussieht.
1: Ja, vielleicht und mit späteren.
0: Aber haben die das Haus sonst irgendwann nochmal gewechselt?
1: Ja, also dann, die ersten 4 Staffeln waren auf Mallorca und dann kam ja Corona und dann dürften sie ja nicht mehr nach Mallorca und deswegen ist das jetzt in Deutschland.
0: Bocholt war was anderes, ne?
1: Wo nee, das alles ist Bocholt.
0: Doch. Ah, guck mal, ich habe was gelernt. Ich habe was gelernt. Guck mal hier, der Trash.
1: Nele wurde erfolgreich trashifiziert.
0: Das alleine, dass ich das weiß, das ist schon. Du hattest auch mal in dem anderen Podcast darüber gesprochen, dass es ja auch irgendwas gibt, wo man diese ganzen Spiele mal spielen kann. Ist
1: ja, das
0: das?
1: Ist in München. Nee, das
0: ach,
1: ist,
0: das
1: hier
0: ist
1: München.
0: In München.
1: Genau. Da haben sie jetzt extra so eine Halle ausgebaut und da kannst du diese ganzen Spiele mal nachspielen. Musst aber wenigstens zu 5 sein.
0: Das ist naja, halt weil das wäre ja echt was, was man auch so an so einem runden Geburtstag irgendwie geil machen könnte. Also sagen wir mal so, wenn du feiern würdest und mich einladen würdest, dann würde ich auch herkommen und ich würde sowas auch mitmachen.
1: Naja, vielleicht kann man das ja auch verkoppeln, weil es wird definitiv so sein, dass ich nächstes Jahr auch wieder über meinen Geburtstag mit den Kindern irgendwo sein werde. Entweder wieder auf Mallorca oder es schwebt ja so ein bisschen der Wunsch nach Italien, weil ja, Vulkane immer noch ganz toll sind. Ich weiß gar nicht, habe ich dir die Geschichte erzählt, wieso wir nach Mallorca geflogen sind?
0: Ich bin mir gerade nicht mehr sicher, aber irgendwie bei Vulkanen und so klingelt gerade was bei
1: mir. Ich erzähle es für euch alle da draußen nochmal. Es ist die peinlichste Situation in meinem Leben und ich weiß, irgendwann wird mein Neffe das hier hören.
0: Oh nein. Bist du dir sicher, dass du das wirklich erzählen möchtest?
1: Das ist mir so egal. Also es kann jeder wissen, wie viel Ahnung ich von geografischen Dingen habe. Also passt auf. Mein Neffe und meine Nichte waren alt genug, dass man sagen konnte, okay, wir fliegen jetzt irgendwo hin ohne Mama, Papa. Wir machen uns einen schönen Tante-Nichte-Neffe-Urlaub. Genau. Und dann habe ich halt gesagt, das ist ja euer Urlaub. Ich fliege einfach mit euch dahin, wo ihr wollt. Wir gucken uns zusammen was Schönes an. Ich wusste halt, meine Schwester und mein Schwager werden sich das in der Form nie finanziell leisten können. Deswegen habe ich mir das halt so zur Aufgabe gemacht, ihnen ein bisschen was zu zeigen. Auf was habt ihr denn so Lust? Was wollt ihr denn sehen? Mein Neffe hat gesagt, Tante Juli, ich liebe Vulkane. Ich will unbedingt Vulkan angucken. Hm. So, und jetzt wusste ich ja, dass ich mit Oma und Opa damals auf Mallorca war. Und ich war mir zu 100 Milliarden % sicher, dass wir auf dem Vulkan waren. Hm. Dachte mir, Mensch, super, da kann man mit dem Lift hochfahren. Da müssen wir dann auch nicht so lange oben sein, weil ich habe ja dann auch Probleme, wenn die Luft halt ein bisschen schwierig ist. Ich kann halt nicht so lange oben verweilen. Ich muss dann auch schnell wieder runter. Naja, hab gesagt, gar kein Problem. Buche Mallorca. So, dann habe ich Mallorca gebucht. Das war alles in trockenen Tüchern. Meine Reiseberatung hat mir auch dieses Hotel rausgesucht, weil ich gesagt habe, es soll halt schon auch für die Kinder schön sein. Es soll schon was sein, wo jetzt nicht nur Singles und sowas drin sind. Und sie, ja, kenne ich ein gutes Hotel. War ja auch perfekt. Auf alle Fälle habe ich dann gesagt, du Lilly, ich will gleich so eine Reise zum Vulkan mit dazu buchen. Kann ich das über dich machen oder geht das dann erst vor Ort? Und sie guckt mich an und sagt, was für ein Vulkan. Ich gesagt, hey, ich war doch auf Mallorca, da war doch ein Vulkan. Und sie sagt, aber garantiert nicht, hier war noch nie ein Vulkan. Hm. Und ich glaube,
0: immer diese, diese gemeinen Wandervulkane.
1: Ja, richtig. Ich glaube, es war auf Madeira, wo der Vulkan ist, aber ich will mich nicht festlegen. Hm. Naja, dann dachte ich mir so, Scheiße,
0: ja.
1: Wie sage ich ihm das denn jetzt? Und dann habe ich ihm gesagt, du, das tut mir jetzt total leid, also die Mallorca-Reise ist gebucht, aber wir können leider nicht zum Vulkan, weil der ist gerade ausgebrochen und da darf man jetzt gerade einfach nicht, weil ich ihm nicht sagen wollte, dass ich dumm bin.
0: Oh Mann. Und ich kann das irgendwie total verstehen. Aber weißt du was auch? Es ist auch richtig lustig. Ich war, ja, das habe ich ja schon erzählt, früher auch mit Familie öfter in den Niederlanden in unterschiedlichen Centerparks. Die haben ja auch unterschiedliche Namen und die sind so vom Grundprinzip ja ähnlich aufgebaut, aber haben gerade was diesen Wasserpark angeht, immer irgendwie Unterschiede. Mhm. Und ich wusste, dass wir irgendwann mal in der Emenhof waren. Und Hüttenhöchte heißt es, glaube ich, das andere. Und ich dachte, wir wären irgendwie immer nur in diesen beiden gewesen. Und ich hatte auch, und das ist so geil, ich habe auch von dem, ich habe noch so ein Foto, also ich hatte so eine Fotos halt, wo auch der Name dann von dem Centerpark drauf stand.
1: Aha.
0: Und ich war mir auch felsenfest sicher, in dem und dem haben wir das und das gemacht und in dem ist die und die Rutsche und so weiter und so fort. Und ich muss da noch mal recherchieren, ob die irgendwann irgendwie mal die Namen vertauscht haben oder ob ich das einfach komplett durcheinander gebracht habe. Weil ich vor 2 Jahren nämlich eben noch mal wieder in einem der Centerparks war, mit Bekannten zusammen und völlig durcheinander war, weil ich davon ausging, das war doch der Centerpark, wo du schnorcheln konntest und unter Wasser so Aquarien hattest. Das habe ich geliebt. Da habe ich Stunden verbracht, weil unter Wasser, ich liebe das so, schnorcheln und so weiter. Gerade in halt Indoor, weil das einfach so krass ungefährlich ist. Da, keine Ahnung, ich war da einfach nur ständig unter Wasser und bin da am Tauchen gewesen und fand das ganz, ganz toll. Und da wollte ich unbedingt wieder hin. Und ich hatte mir extra noch eine neue Taucherbrille gekauft, weil ich dachte, das ist doch da. Und dann war das da aber nicht. Da habe ich gedacht, ja, ich erinnere mich, dass wir hier in dem Centerpark auch waren. Aber da war die und die Wasserrutsche. Und ich hätte schwören können, weil ich habe da eben Bilder von, dass das der eine Centerpark war. Aber wir waren halt in dem anderen. Da habe ich das so durcheinander gekriegt. Und habe ich den anderen nochmal gegoogelt. Und da war das aber auch nicht. Und jetzt habe ich noch irgendwie einen dritten aufgetan, der auch in, irgendwie näher an der Grenze ist, an der deutschen, aber eben deutlich südlicher. Und da hätten sie das Aquarium. Und ich muss noch mal nachfragen, also lieb Mama, du hörst das hier ja jetzt bestimmt. Kannst du mir noch mal erzählen, in welchen Centerparks wir jetzt wirklich waren und wann? Es hat mich so durcheinander gebracht, weil irgendwie hat das mein komplettes Weltbild zerstört. Also du bist da nicht alleine, liebe Jule. Weil man doch die Sachen mit irgendwas verbindet.
1: Ja.
0: Und ich wusste, wir waren halt in dem einen Centerpark, der weiter weg ist. Deswegen waren wir da nicht so oft, weil da musste man irgendwie 5 Stunden oder so fahren. Und in den anderen von uns irgendwie nur 2,5, keine Ahnung, weiß ich nicht mehr. Und dass es da irgendwie noch einen dritten gab, war jetzt irgendwie völlig nicht meiner Bingo-Karte. Keine Ahnung. Und sie hat, Mama, vielleicht kannst du da noch mal Licht ins Dunkel bringen. Welcher Centerpark war jetzt wann? Und waren das jetzt doch irgendwie 3 und so? Und ja.
1: Wir brauchen Hilfe.
0: Ja, aber echt.
1: Nee, und er will jetzt unbedingt zu irgendeinem Vulkan. Und ich habe gesagt, in Italien gibt es auf alle Fälle eins, weiß ich. Da bin ich mir zu 100%ig sicher, weil da habe ich schon einen Film drüber gesehen und da habe ich auch in Geschichte was drüber gelernt. Und da kann man sich auch was angucken.
0: Eine Bekannte von mir, da hatte ich jetzt gerade in ihrem Status das gesehen, die war jetzt mit ihren Kindern im Urlaub in Pompeji.
1: Genau, da.
0: Und das war nämlich auch ziemlich cool, weil du dir da ganz, ganz viel angucken kannst. Also die Bilder, die ich jetzt gesehen habe, waren mega cool und sie war eben auch mit den Kindern da. Das war auch total cool, was die da machen konnten, was die sich angucken konnten. Mhm. Da auch diverse Museen und eben auch die Stätten, wo auch da wirklich noch was war, wo die Ausgrabungen hatten. Also wenn er sich dafür interessiert, also ich glaube, das ist richtig cool.
1: Ne, er findet es halt wahnsinnig faszinierend und ich kann ihm das halt immer nicht so gut erklären, weil ich mich halt leider auch, und das muss ich auch ehrlich sagen, für solche Sachen halt nie interessiert habe. Ich bin halt wirklich von Geburt an gefühlt so eine Gossip Queen gewesen. Also frag mich was über irgendwelche Schauspieler und ich weiß es. Aber frag mich irgendwas Geschichtliches oder irgendwas über Naturkatastrophen oder so. Ich kann sowas einfach nicht erklären. Ich weiß, wie ein Tsunami entsteht, aber ich kann es dir halt nicht erklären.
0: Das, aber weißt du was, das musst du auch
1: ja,
0: nicht.
1: Ja, dafür gibt es also, eben sowas, ja.
0: Ich habe mich auch jahrelang irgendwie selber dafür, so, also geärgert, dass es Dinge gibt, die ich mir einfach nicht merken kann, weil ich da auch nicht genug Interesse für aufbringe. Und ich habe mich immer geärgert, weil ich immer gedacht habe, das muss man doch. Und ich bin mittlerweile auch an dem Punkt, ja, es gibt aber jetzt Dinge, über die ich reden kann und man oder referieren kann sogar, weil ich da so begeistert für bin und dann muss man mich auch eher stoppen. Es gibt auch Dinge, von denen ich einfach keine Ahnung habe. Und ganz ehrlich, hättest du mir jetzt Stein und Bein geschworen, dass es auf Mallorca irgendwie doch noch einen Vulkan gibt, ich hätte dir das im Zweifelsfall sogar geglaubt.
1: Ich habe auch mit einer Frau, die das beruflich macht, glaube ich, eine Viertelstunde drüber gestritten, weil ich mir zu 100% sicher war, dass dieser Vulkan garantiert da war. Und habe noch gesagt, ich habe sogar noch ein Video von dem Vulkan. Also ich weiß, dass dieses Video existiert. Wahrscheinlich ist es auch bei eBay gelandet, wie alle meine Kindheitserinnerungen, lieber Papa.
0: Ja, man erinnert sich an die Ariel.
1: Gott, ja, es ist wieder da. Aber wie gesagt, die VHS habe ich ja gerettet. Also ein bisschen ist ja noch da. Da gab es ein Video tatsächlich und das war halt nicht so ein Urlaubsvideo, sondern das wurde direkt auf dem Vulkan gekauft oder erklärt wurde, wie so ein Vulkan entsteht und was passiert, wenn der ausbricht und so. Das war schon interessant. Ich kann mich daran erinnern, dass ich das echt gerne auch geguckt habe, aber ja, mei. Das ist halt jetzt weg und da hätte ich drauf lesen können, dass es definitiv auf Mallorca war. Dann, das wäre mein Beweis gewesen, aber es ist ja leider verdammt. Nicht mehr da.
0: Ja, nee, aber nur das war's.
1: Ja, aber es hat auch so schöne Ecken, also die Tropfsteinhöhlen, also diese Höhlenwanderung, die bieten sie ja ganz groß an. Dann gibt es ja den Delfinpark, der ist ein bisschen umstritten, aber ja, da war ich trotzdem drin mit den Kindern, weil wir halt gerne mal einen Delfin in echt sehen wollten und anfassen wollten und haben das auch getan. Einen richtig coolen Wasserpark mit so riesen Rutschen und sowas, das ist schon.
0: Ja, da bin ich ja wieder raus.
1: Ja.
0: Aber ich glaube, in sowas waren wir auch mal. Ich erinnere mich da irgendwie dran. Aber ich muss gestehen, ich war dann da auch eher tauchen. Das ist auch so lustig, wo ich auch gedacht habe, Alter, krass, wieso habe ich das gemacht? Warum hat mich keiner aufgehalten? Ich bin dann tauchen gegangen, weil ich es einfach gerne gemacht habe. Dann da, wo halt die Sprungtürme waren, weil da war halt immer das tiefste Wasser. Und ich meine, dass da das Tiefste fast 6 Meter war. Und ich bin da echt runtergetaucht. Und dann denke ich mir immer so, Alter, mir hätte sonst was passieren können wegen Druck. Also da hatte ich ja noch absolut gar keine Ahnung vom Druckausgleich und Ähnlichem. Und ich bin einfach stumpf runtergetaucht, weil ich es konnte. Würde ich jetzt, also das würde ich auch nicht wieder machen. Ich habe dann irgendwann, als ich meinen Rettungsschwimmer mal angefangen hatte, dann mussten wir nämlich auch deutlich tiefer tauchen und da mussten wir das eigentlich auch schon immer mit dem Druck machen. Und ich dachte, Alter, das sind hier jetzt gerade nur 3 Meter, die wir irgendwie tauchen und ich bin da was weiß ich was getaucht. Oh Gott, ja, vielleicht höre ich deswegen zwischendurch so schlecht. Ich weiß es nicht.
1: Bei Tauchen bin ich raus. Also das ist auch sowas, ich habe das in Ägypten echt geliebt. Ich war ganz lange im Meer. Und dann hat mein Opa den Fehler gemacht, also mein Opa ist jeden Tag mit einer Banane ins Meer reingegangen. Ich dachte mir immer, was macht der denn da? Und irgendwann hat er gesagt, Jule, komm mal mit, ich zeig dir was. Dann bin ich da mit rein, er hat die Banane geschält, dann sind so viele Fische angeschwommen gekommen, die diese Banane aus deiner Hand rausgefressen haben. Mag für Menschen, die gerne von Fischen angefasst werden wollen, richtig cool sein, das ist jetzt nicht so meins. Überhaupt yes, glaub ich nicht.
0: Dir. Ja.
1: Ich war ab dem Moment nur noch im Pool.
0: Ach Mann, das tut mir leid. Aber ich muss tatsächlich sagen, ich finde mittlerweile, und ich glaube, das ist auch echt seit dem Kurs, dass ich an sich noch gerne tauche, aber ich würde jetzt nicht wirklich so mit Ausrüstung tauchen, weil da einfach wieder viel zu viel dranhängt. Weil, ne, ich weiß, dass, was man, Freunde von mir haben, Tauchschein und ich weiß, was du da alles machen musst, was man beachten muss. Und du kannst halt nicht mal eben dann wieder hoch. Und das ist was, was ich schlimm finde. Schnorcheln, ja. Da wäre ich bei, also wirklich, keine Ahnung, so 2 Meter unter Wasser, dass du da unten mal eben, weil da kannst du jederzeit einfach mal eben wieder auftauchen. Dann tauchst du halt nur so lange, wie du Luft hast. Das ist für mich völlig in Ordnung. Und wie gesagt, mit Taucherbrille kannst du da auch gucken und du bist halt irgendwie schon in der Nähe der Wasseroberfläche und kannst selber entscheiden, wann du wieder hochkommst. Und da bin ich bei, aber dieses, du bist dann da unten und du weißt, du kommst dann da erstmal nicht weg. Das kann ich dann, kann ich auch wieder nicht.
1: Ich finde es auch wahnsinnig faszinierend, wie Menschen mit U-Booten fahren können und wie Menschen grundsätzlich auch diese Haikäfige, kennst du die, wo sie sich einsperren lassen und dann sich die Haie angucken?
0: Ja.
1: Ich werde die Panik meines Lebens kriegen, weil du kommst, wie du halt sagst, du kommst da ja auch einfach erstmal nicht mehr raus.
0: Ja, also, ich habe neulich jemanden kennengelernt, der auch ganz viel vom Tauchen erzählt hat und wo er auch schon überall mit was und wie auch tauchen war, also mit Walhaien und mit diversen anderen Haien, die dir eigentlich so gar nichts tun, aber das Krasse ist, die gehen davon aus, dass du halt schon aus dem Weg gehst.
1: Okay.
0: Weil alle anderen Fische, wenn der Hai kommt, die schwimmen halt weg. Wenn du das nicht tust, dann hast du halt Pech gehabt. Der semmelt dich so um. Ja, oder beißt einmal in dich rein, weil du bist dann halt da. Also ich meine, die da waren, da war Mensch halt einfach nicht deren Beute. Aber die hätten dich einfach stumpf umgesemmelt, genauso wie irgendwelche Rochen. Und was ich auch nicht wusste, und da hat er sich auch wohl voll verschätzt, was wie so Riesen-Manta-Rochen, wie groß die einfach sind. Also man halt stellt sich die schon groß vor, aber dass halt so ein Flügel, hätte ich jetzt beinahe gesagt, schon 3 Meter lang ist, da habe ich auch erstmal geguckt. Gesagt, alter Falter, ich hätte auch nicht gedacht, dass die so groß sind. Nee, und niemals. Die sind aber halt auch so, die semmeln dich halt auch einfach um, wenn du im Weg bist.
1: Ja, klar.
0: Also weg, schön schnell weg mit dir. Ich weiß aber auch nicht, ob ich das haben müsste.
1: Also ich gucke mir gerne Fische an im Aquarium hinter einer Glasscheibe, wo man mich nicht berühren kann, aber so im Wasser, das ist nicht meins. Also, wenn da mal einer vorbeischwimmt, dann bilde ich mir ein, es war eine Seealge, alles gut, kein Problem. Aber dass die dann so wirklich, also das, ich sehe das noch heute vor Augen, wie die aus Opas Hand diese Banane rausgefressen haben. Also alleine, dass sie es schaffen, diese Banane abzunagen, heißt, die können auch bei mir irgendwas reinbeißen und dann bin ich schon raus.
0: Aber, das glaube ich.
1: Aber weißt du, wo ich nochmal hin möchte und erzähl. Da eben auch dann tauchen möchte? Es gibt irgendwo dieses Ariel-Schloss. Also das Schloss, was in dem Disney-Film ist, das wurde ja von irgendwas abgezeichnet, von irgendeinem Schloss. Ich glaube sogar, das ist irgendwo in Dänemark, bilde ich mir ein. Und die haben vor ein paar Jahren eine Erik-Statue da versenkt, vor diesem Schloss. Da kann man hintauchen und halt diese Statue dann unten anschauen. Und das wäre ja was, da würde sogar ich tauchen.
0: Aber das, da musst du auch richtig mit Gerät und allem
1: nee,
0: runter,
1: da,
0: oder?
1: Da schnorcheln auch welche runter.
0: Okay, also ist nicht so tief.
1: Ist nicht so tief. Ja. Aber ich wüsste jetzt auch gerade nicht, ich sehe immer wieder Reels davon. Ich wüsste jetzt auch nicht mehr, wo das ist. Ich bilde mir einen irgendwo in Dänemark, aber das lässt sich herausfinden.
0: Wobei ich das ja tatsächlich fast, der eigentlich so ein bisschen kalt ist zum einfach so schwimmen, oder? Das Wasser? Ich hätte eigentlich eher gedacht, dass...
1: Ich bin auch in die Ostsee gegangen im Oktober, also...
0: Es wird ja auch kälter, wenn du tiefer gehst.
1: Ja, so. Aber wie gesagt, so tief sieht das immer gar nicht aus. Die gehen da rein, dann schwimmen sie gefühlt zweimal und dann sind sie schon da. Also ich glaube, das ist relativ weit vorne, damit es halt auch jeder wahrscheinlich angucken kann. Also der Teil wird ja auch ein bisschen was gekostet haben, was du dann auch für deine Touristen möglichst... in Hülle und Fülle anbieten kannst, damit es sich finanziell lohnt. Ich weiß auch gar nicht, also ich weiß nicht, ob man da was für zahlen muss, dass man da hin kann.
0: Also ich finde hier gerade nichts.
1: Wenn ich das Video nochmal finde, ja, dann schicke ich es dir und dann schicke ich es euch auch in die Story rein. Also mir wird es relativ häufig angezeigt, weil ich eventuell so einen kleinen Crush auf Ariel.
0: Nein, das darfst du ja auch und das ist auch okay. Google das irgendwie nur gerade und ich finde irgendwie nur Lego. Und das ist ein bisschen schwierig, wobei, nee, warte mal, hier sind 10 Orte, nee, toll, das gibt's nicht hier. 10 Orte aus berühmten Disney-Filmen, die wirklich existieren. Château de Lyon am Genfer See. Ja, okay, die haben sich irgendwie nur von irgendeinem Bauwerk am Genfer See inspirieren lassen. Okay, okay, das ist noch was anderes, also dann nicht.
1: Wenn ich's finde, schick ich's.
0: Ja, dann bin ich sehr gespannt, das würde mich auch interessieren.
1: Würdest du denn auch alleine irgendwo hinfahren oder nur mit Anhang?
0: Danke, dass du das sagst. Den Urlaub habe ich komplett vergessen. Ich habe sogar 2 Urlaube auch schon wieder. Ey, das ist krass. Also, einmal muss ich noch sagen, ich habe mit ein paar Bekannten zusammen einen Reiterurlaub gemacht. Wir haben ein Wochenende unsere Pferde eingepackt und sind in die Lüneburger Heide gefahren mit denen und sind da dann auch reiten gewesen.
1: Mit das war Rosi? Cool.
0: Nein, tatsächlich nicht mit Rosi, sondern mit Freddy damals noch. Da hatte ich Rosi noch nicht. Da hatte ich nur Freddy, das war das größere Pferd. Das war auch so lustig, die anderen drei waren also, weißt du, mit ihren so schicken, einfarbigen Dressurpferden. So, weißt du, so große. Ja. Und ich dann mit meinem, der war eher orange-weiß gescheckt. Immer so hinterher, der war halt auch ein Stück kleiner und das muss so lustig ausgesehen haben, wie ich dann mit dem da hinterher. Das war mein mega Urlaub. Und nein, ich habe tatsächlich auch schon einen Urlaub alleine gemacht und das war richtig schön. Das war in Brandenburg, ich glaube eine Stunde von Berlin weg und da habe ich auch eine Woche Reiterurlaub gemacht. Das war nämlich damals in einer Phase, wo es mir irgendwie nicht so gut ging und ich habe irgendwie, war ich so in der Therapie und dann hatte ich irgendwie so diese Eingebung, ich weiß, was ich jetzt brauche, ich will so einen Reiterurlaub machen. Und dann sagte der Therapeut so, ja, das mache ich auf jeden Fall. Habe ich mit meinem Arzt und allem abgesprochen, weil ich zu der Zeit auch noch krankgeschrieben war. Nee, das ist kein Problem, sowas kann ich ohne Probleme machen. Das ist ja auch innerhalb von Deutschland und hat ja auch dann mit Regeneration und so weiter und so fort zu tun. Und dann war ich eine Woche auf so einem Isländerhof, ganz alleine. Das war auch so außerhalb von allem anderen. Da waren auch kaum Leute. Das heißt, normalerweise haben die auch so Kinderferien und was weiß ich was. Aber ich war in so einer Erwachsenengruppe und da waren wir, glaube ich, nur 4, 5 Leute. Das war irgendwie total cool. Und dann hatte ich so ein komplettes Zimmer für mich alleine. Wie so in der Jugendherberge mit allem drum und dran. Aber ich hatte es halt dann auch für mich alleine. Und jeden Tag so 2 Reitstunden. Und da habe ich tatsächlich überhaupt angefangen zu reiten.
1: Ach,
0: eigentlich. Ja, und das war aber wie gesagt, alleine, dass ich komplett, also mich ins Auto gesetzt habe und da auch komplett alleine hingefahren bin, war für mich echt schon krass, weil ich auch nie gedacht hätte, dass ich mich dann sowas traue. Gut, vor Ort musste ich dann natürlich jetzt nicht mehr viel machen. Ne? Da gab es dann halt Mahlzeiten. Ich bin dann halt zwischendurch spazieren gegangen, habe gelesen oder war dann eben ansonsten reiten. Und das war irgendwie ganz cool. Und ich finde, man kann auch mal alleine Urlaub machen.
1: Mhm.
0: Also, hast du sonst schon mal alleine Urlaub gemacht?
1: Ich habe einen Urlaub, den ich tatsächlich alleine gemacht habe, auch eine sehr witzige Geschichte. Ich war super mutig und habe gesagt, so, und jetzt habe ich mal Urlaub und ich nehme jetzt den Urlaub mal so für mich. Aber ich traue mich nicht so weit alleine beim ersten Mal. Deswegen suche ich mir ein Hotel in München und schlafe in München.
0: Aber es ist ein Schritt.
1: Ich habe 5 Tage gebucht und eine Nacht da geschlafen. Dann bin ich nach Hause gefahren und war hier zu Hause.
0: Wow. Okay, aber der Wille war da.
1: Es war so gar nicht mein Ding. Also es war auch, ich weiß gar nicht, warum ich mir das Hotel ausgesucht habe. Ich glaube, weil die einen Wellnessbereich hatten und mir das irgendwie wichtig war. Aber das waren so etipetete Leute, wo sie wirklich, ach, so gar nicht meins. Ich habe auch heute noch einen Gutschein von denen rumliegen, weil ich halt gesagt habe, sorry, es tut mir leid, aber ist gar nicht so mein Klientel. Mhm. Mag schon ein bisschen asozialer, um ehrlich zu sein. Und die am Empfang hat auch gelacht und hat gesagt, ja, alles gut. Wir haben auch noch andere Hotels, auch nicht nur in München. Ich gebe dir mal einen Gutschein, aber ich glaube, der ist mittlerweile auch schon abgelaufen.
0: Ja, aber ich weiß, was du meinst. Ich kann mit sowas auch überhaupt nicht um. Ich war mal auch richtig schick essen, weißt du, in so ein Nobelrestaurant. Und dann hatten die, das fing schon an mit irgendeiner, lass mich lügen, Lachsterrine. Und ich dachte, ach komm mal, das ist so eine Suppe. Nein. Das war, also allein, ich fand schon den Gruß aus der Küche widerlich. Ich habe vergessen, was das war. Dann diese Terrine, das ist irgendwie auch irgendwas so in Aspik gewesen. Mhm. Ich hätte fast

0: Podcast. Und da geht es auch um diese, alles, was mit dem Alleinreisen zu tun hat, um echte Gespräche, persönliche Entwicklung und der Weg nach vorn durchs Alleinreisen mit ganz vielen spannenden Geschichten. Das macht die liebe Anja, die die Hostin des Podcasts ist und die dann ihre Gedanken teilt. Auch sie ist übrigens Teil unseres Netzwerks. Die gehört auch zu den Podfluencern. Ich glaube, die können wir bestimmt auch wieder in München sehen. Letztes Jahr war sie auf jeden Fall da. Aber schauen wir mal. Wir sind gespannt. Ich weiß gar nicht, das habe ich noch gar nicht von gehört. Aber die möchten wir auf jeden Fall auch hier herzlich empfehlen. Also wer sich mit dem Thema auseinandersetzen möchte und ihre Geschichten hören möchte, der sollte sich unbedingt diesen Podcast mal anhören.
1: Ja.
0: Sehr schön. Gut, dann wünsche ich dir weiterhin einen wunderschönen Urlaub.
1: Vielen Dank.
0: Also stellt euch vor, dass Julie jetzt aus ihrem Urlaub, also aufgenommen hat.
1: Zurückgeflogen, habe die Kinder im Kids Club
0: aufgegeben. Ja, nein, du hast dein Equipment einfach
1: natürlich
0: mitgenommen. Bist einmal fast von der Liege aus die Füße, baumeln noch im Pool und der Limoncello ist natürlich an deiner Seite.
1: Aber sowas von.
0: Also stellt euch das bitte vor, wünscht Jule noch eine wunderschöne Woche und ja, in der nächsten Woche sehen wir uns, hören wir uns wieder mit ganz viel Glitzer und Rosa
1: und Limoncello. Bis dann. Ciao.
0: Bis dann. Tschüssi.

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